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4: Es wird heute recht frisch und wir müssen im ganzen Land mit Regenschauern und Gewittern rechnen. Am längsten trocken bleibt es noch im Osten, aber Richtung Abend wird es auch dann nass. Ein Mix aus Sonne und Wolken dann am Donnerstag. Die Temperaturen erreichen so 16 bis 23 Grad. Am freundlichsten ist es noch in Tirol und Oberösterreich. Viele Wolken dann am Freitag. Die Sonne kommt maximal zwischendurch raus.
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5: Investor Carsten Maschmeyer fordert den sofortigen Rücktritt von Bundeskanzler Friedrich Merz. Der bekannte Unternehmer hat in einer Fernsehsendung eine vernichtende Bilanz über die Regierungsarbeit gezogen. Er hat erklärt, dass der deutsche Regierungschef seine politische Mission komplett verfehlt hat. Nach Ansicht des Investors hat Merz das Amt vor allem zur Befriedigung seines Egos angestrebt. Zudem verliere der Kanzler im Alltag durch ein arrogant wirkendes Auftreten den Kontakt zu den Menschen. Maschmeyer hat die Regierungspartei noch Anfang letzten Jahres finanziell mit Großspenden unterstützt. Nun fordert er angesichts der anhaltenden Führungsschwäche personelle Konsequenzen an der Staatsspitze. Das Münchner Oktoberfest verzeichnet vor der Eröffnung ein neues Besucherinteresse aus dem Ausland. München bereitet sich derzeit auf den bevorstehenden Start des weltweit größten Volksfestes vor. Der neue Oberbürgermeister Dominik Krause wird die Wiesen in der Festhalle Schottenhamel in Kürze offiziell eröffnen. Eine aktuelle Datenanalyse zeigt nun deutliche Verschiebungen bei den internationalen Gästen. Die Flugsuchanfragen aus Polen sind im Vergleich zum Vorjahr um 52% gestiegen. Auch aus Brasilien gibt es mit einem Plus von 44% deutlich mehr Anfragen für eine Anreise. Im vergangenen Jahr hat der Anteil der internationalen Touristen bei rund 21% gelegen. Forscher schlagen wegen eines drohenden Katastrophenszenarios am höchsten Gletscher der italienischen Dolomiten Alarm. Der Marmolada-Gletscher in Italien schmilzt in einem historisch beispiellosen Tempo. Bei den jüngsten Messungen haben Wissenschaftler einen dramatischen Rückgang von 23 Metern festgestellt. Damit sind innerhalb eines einzigen Jahres 9 Hektar Gletschereis komplett verloren gegangen. Experten warnen davor, dass der Eisriese bei anhaltender Schmelze in rund 10 Jahren vollständig verschwunden sein könnte. Besonders gefährlich ist derzeit das angesammelte Schmelzwasser in den Gletscherspalten oberhalb einer früheren Abbruchkante.
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1: Es wird heute recht frisch und wir müssen im ganzen Land mit Regenschauern und Gewittern rechnen. Am längsten trocken bleibt es noch im Osten, aber Richtung Abend wird es auch dann nass. Ein Mix aus Sonne und Wolken dann am Donnerstag. Die Temperaturen erreichen so 16 bis 23 Grad. Am freundlichsten ist es noch in Tirol und Oberösterreich. Viele Wolken dann am Freitag. Die Sonne kommt maximal zwischendurch raus.
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1: Es wird heute recht frisch und wir müssen im ganzen Land mit Regenschauern und Gewittern rechnen. Am längsten trocken bleibt es noch im Osten, aber Richtung Abend wird es auch dann nass. Ein Mix aus Sonne und Wolken dann am Donnerstag. Die Temperaturen erreichen so 16 bis 23 Grad. Am freundlichsten ist es noch in Tirol und Oberösterreich. Viele Wolken dann am Freitag. Die Sonne kommt maximal zwischendurch raus.
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2: Das Oktoberfest in München verzeichnet vor dem Start eine überraschende Welle neuer internationaler Gäste. Der neue Münchner Oberbürgermeister Dominik Krause steht kurz vor seiner Premiere beim traditionellen Bieranstich. Eine aktuelle Datenanalyse zeigt nun, dass das Interesse aus dem Ausland heuer stark ansteigt. Die Flugsuchanfragen aus Polen sind im Vergleich zum Vorjahr um 52% geklettert. Auch aus Brasilien gibt es ein deutliches Plus von 44%. Den Großteil der Millionen Besucher machten im vergangenen Jahr allerdings weiterhin Einheimische aus der Region aus. Am Gletscher der Marmolada in Italien droht wegen der extremen Schmelze ein neuer Eisabbruch. Wissenschaftler schlagen wegen des historisch schnellen Abschmelzens Alarm. In den vergangenen Monaten hat sich der Gletscher um 23 Meter zurückgezogen und 9 Hektar Fläche verloren. Ursache für die akute Katastrophengefahr sind riesige Schmelzwassermengen direkt in den Gletscherspalten. Experten befürchten nun, dass der höchste Eisriese der Region in rund 10 Jahren vollkommen verschwunden sein könnte. Die italienische Polizei erhält einen neuen Supersportwagen mit 920 PS für Notfalleinsätze. Der italienische Innenminister hat das neue Modell der Marke Lamborghini persönlich übernommen. Der neue Sportwagen wird von einem Hybridsystem angetrieben und ermöglicht extrem schnelle Fahrten auf den Autobahnen. Das Fahrzeug dient jedoch nicht für alltägliche Streifen, sondern für den dringenden Transport von Spenderorganen und Blutkonserven. Im vorderen Bereich wurde dafür eine spezielle Kühlanlage für die hochempfindliche Fracht verbaut.
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1: Es wird heute recht frisch und wir müssen im ganzen Land mit Regenschauern und Gewittern rechnen. Am längsten trocken bleibt es noch im Osten, aber Richtung Abend wird es auch dann nass. Ein Mix aus Sonne und Wolken dann am Donnerstag. Die Temperaturen erreichen so 16 bis 23 Grad. Am freundlichsten ist es noch in Tirol und Oberösterreich. Viele Wolken dann am Freitag. Die Sonne kommt maximal zwischendurch raus.
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0: Es wird heute recht frisch und wir müssen im ganzen Land mit Regenschauern und Gewittern rechnen. Am längsten trocken bleibt es noch im Osten, aber Richtung Abend wird es auch dann nass. Ein Mix aus Sonne und Wolken dann am Donnerstag. Die Temperaturen erreichen so 16 bis 23 Grad. Am freundlichsten ist es noch in Tirol und Oberösterreich. Viele Wolken dann am Freitag. Die Sonne kommt maximal zwischendurch raus.
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2: Winzer Leo Hillinger übt scharfe Kritik an moderner Kindererziehung. Der bekannte österreichische Winzer hat sich im Podcast Mindgames sehr drastisch zur Kindererziehung geäußert. Seiner Meinung nach werden Kinder heute viel zu weich erzogen und verlieren dadurch den Respekt vor ihren Eltern. Neben Erziehungsthemen hat er im Gespräch auch überraschend ehrlich über seine gescheiterte erste Ehe gesprochen. Seine damalige Frau hat sich nämlich direkt auf der Hochzeitsreise in einen anderen Mann verliebt. Mittlerweile hat der Promi-Winzer aber sein privates Glück mit seiner zweiten Ehefrau Eveline und zwei gemeinsamen Kindern gefunden. Nach der bitteren Niederlage zieht LASK-Trainer Dietmar Kübauer eine deutliche Bilanz. Der oberösterreichische Fußballclub hat sich international gegen AEK Athen knapp geschlagen geben müssen. Trainer Dietmar Kübauer hat nach der Partie erklärt, dass seine Mannschaft in vielen Situationen einfach noch zu grün hinter den Ohren gewesen ist. Nach starken 20 Anfangsminuten hat das Team durch ein unnötiges Gegentor den Faden verloren. 30.000 lautstarke Fans in Griechenland haben für eine extrem druckvolle Atmosphäre im Stadion gesorgt. Auch die späte Einwechslung von ÖFB-Stürmer Sasa Kalajdzic hat die knappe Niederlage am Ende nicht mehr verhindern können. Ein richtungsweisender Lostag entscheidet aktuell über das Wetter der kommenden Wochen. Ein traditioneller Lostag im Bauernkalender gibt derzeit Orientierung für die Wetterentwicklung im kommenden Frühherbst. Nachdem gestern noch sommerliche Temperaturen bis zu 34 Grad geherrscht haben, trifft heute von Westen her eine Kaltfront ein. Im Tagesverlauf breiten sich dichte Wolken, Schauer und vereinzelte Gewitter immer weiter aus. Am Nachmittag wird es in der Westhälfte Österreichs dann auch länger anhaltend regnen. In den nächsten Tagen kühlt es weiter spürbar ab und ein Tiefdruckgebiet wird besonders im Süden kräftigen Regen bringen.
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1: Es wird heute recht frisch und wir müssen im ganzen Land mit Regenschauern und Gewittern rechnen. Am längsten trocken bleibt es noch im Osten, aber Richtung Abend wird es auch dann nass. Ein Mix aus Sonne und Wolken dann am Donnerstag. Die Temperaturen erreichen so 16 bis 23 Grad. Am freundlichsten ist es noch in Tirol und Oberösterreich. Viele Wolken dann am Freitag. Die Sonne kommt maximal zwischendurch raus.
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2: Es wird heute recht frisch und wir müssen im ganzen Land mit Regenschauern und Gewittern rechnen. Am längsten trocken bleibt es noch im Osten, aber Richtung Abend wird es auch dann nass. Ein Mix aus Sonne und Wolken dann am Donnerstag. Die Temperaturen erreichen so 16 bis 23 Grad. Am freundlichsten ist es noch in Tirol und Oberösterreich. Viele Wolken dann am Freitag. Die Sonne kommt maximal zwischendurch raus.
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3: Winzer Leo Hillinger übt scharfe Kritik an moderner Kindererziehung. Der bekannte österreichische Winzer hat sich im

0: Podcast Mindgames sehr drastisch zur Kindererziehung geäußert. Seiner Meinung nach werden Kinder heute viel zu weich erzogen und verlieren dadurch den Respekt vor ihren Eltern. Neben Erziehungsthemen hat er im Gespräch auch überraschend ehrlich über seine gescheiterte erste Ehe gesprochen. Seine damalige Frau hat sich nämlich direkt auf der Hochzeitsreise in einen anderen Mann verliebt. Mittlerweile hat der Promi-Winzer aber sein privates Glück mit seiner zweiten Ehefrau Eveline und zwei gemeinsamen Kindern gefunden. Nach der bitteren Niederlage zieht LASK-Trainer Dietmar Kübauer eine deutliche Bilanz. Der oberösterreichische Fußballclub hat sich international gegen AEK Athen knapp geschlagen geben müssen. Trainer Dietmar Kübauer hat nach der Partie erklärt, dass seine Mannschaft in vielen Situationen einfach noch zu grün hinter den Ohren gewesen ist. Nach starken 20 Anfangsminuten hat das Team durch ein unnötiges Gegentor den Faden verloren. 30.000 lautstarke Fans in Griechenland haben für eine extrem druckvolle Atmosphäre im Stadion gesorgt. Auch die späte Einwechslung von ÖFB-Stürmer Sasa Kalajdzic hat die knappe Niederlage am Ende nicht mehr verhindern können. Ein richtungsweisender Lostag entscheidet aktuell über das Wetter der kommenden Wochen. Ein traditioneller Lostag im Bauernkalender gibt derzeit Orientierung für die Wetterentwicklung im kommenden Frühherbst. Nachdem gestern noch sommerliche Temperaturen bis zu 34 Grad geherrscht haben, trifft heute von Westen her eine Kaltfront ein. Im Tagesverlauf breiten sich dichte Wolken, Schauer und vereinzelte Gewitter immer weiter aus. Am Nachmittag wird es in der Westhälfte Österreichs dann auch länger anhaltend regnen. In den nächsten Tagen kühlt es weiter spürbar ab und ein Tiefdruckgebiet wird besonders im Süden kräftigen Regen bringen.
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2: Damit weiter zum Wetter und wir schauen gleich rein in diesen wunderbaren Dienstag mit vielen Sonnenstunden. Erst um die Mittagszeit kommen von Bergen her die einen oder anderen Wolken daher. Ja, es bleibt sehr, sehr warm heute, bis zu 34 Grad und viel Sonne ist mit dabei. Der Mittwoch bringt einen kräftigen Wetterumschwung. Vom Westen gibt es da dichte Wolken und Regenfelder, die auf Österreich zukommen. Ja, die Werte dann nur mehr zwischen 17 und 33 Grad und da wird es ordentlich nass. Und so geht es auch am Donnerstag weiter. Es bleibt überwiegend bewölkt mit Werten zwischen 16 und 24 Grad und immer wieder sind da auch Regenfelder möglich.
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2: Damit weiter zum Wetter und wir schauen gleich rein in diesen wunderbaren Dienstag mit vielen Sonnenstunden. Erst um die Mittagszeit kommen von Bergen her die einen oder anderen Wolken daher. Ja, es bleibt sehr, sehr warm heute, bis zu 34 Grad und viel Sonne ist mit dabei. Der Mittwoch bringt einen kräftigen Wetterumschwung. Vom Westen gibt es da dichte Wolken und Regenfelder, die auf Österreich zukommen. Ja, die Werte dann nur mehr zwischen 17 und 33 Grad und da wird es ordentlich nass. Und so geht es auch am Donnerstag weiter. Es bleibt überwiegend bewölkt mit Werten zwischen 16 und 24 Grad und immer wieder sind da auch Regenfelder möglich.
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3: Ein beschädigter ÖBB-Zug ist in Niederösterreich evakuiert worden. 41 Personen sind von der Feuerwehr über einen Steg ins Freie begleitet worden. Einsatzkräfte haben die Passagiere anschließend zum nächsten Bahnhof gebracht. Die Streckenunterbrechung auf der Franz-Josefs-Bahn dauert voraussichtlich bis heute Nachmittag um 15 Uhr. Ein Schienenersatzverkehr ist eingerichtet worden, Fahrgäste müssen jedoch bis zu eine Stunde mehr Reisezeit einplanen. Prinz Harry und Herzogin Meghan wehren sich gegen den Palast. Der Buckingham-Palast hat in einem Schreiben klargestellt, dass das Paar bei Aufenthalten nicht mehr wie arbeitende Royals behandelt wird. Die Vertreter der beiden haben diesen Schritt scharf kritisiert und verlangen stattdessen eine Einstufung als öffentliche Personen. Das Paar möchte weiterhin als Teil der königlichen Familie anerkannt werden. Hinter dem Vorgehen vermuten Berater von Prinz Harry eine Taktik zur Beeinflussung einer Sicherheitsentscheidung, was das Königshaus jedoch zurückweist. Amerikanische Touristen sichern ihre Luxusuhren mit Kabelbindern. Reisende befestigen

0: wertvolle Modelle am Handgelenk, damit Diebe diese nicht einfach abziehen können. Experten und Fachleute raten jedoch von dieser Methode ab, da bei starkem Ziehen Verletzungen drohen oder Uhrenteile brechen. Zudem wird geraten, teure Gegenstände im Urlaub im Tresor zu lassen und unauffällige Uhren zu tragen. Kriminelle schlagen besonders häufig in Menschenmengen sowie an Bahnhöfen zu.
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2: Wir schauen weiter zum Wetter und da gibt es diese Kaltfront, wie gestern angekündigt, die ein bisschen am Wetter Umschwung bringt. Da sind Regenschauer und Gewitter teilweise auch mit dabei. Ja, und die Werte nur mehr zwischen 16 und 20 Grad. Da muss man auch mit starkem Wind heute rechnen. Der Donnerstag wird deutlich kühler, teilweise nass. Viele Wolken vom Pinzgau über die Steiermark mit dabei. Im Westen und von Oberösterreich bis ins Nordburgenland bessere Chancen noch auf Sonne. Die Werte dann zwischen 16 und 23 Grad. Und am Freitag gibt es ebenfalls viele Wolken und es wird eher frisch. Zwischen 15 und 23 Grad. Regen ist da mit dabei und nur kurze Sonnenfenster.
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2: Wir schauen weiter zum Wetter und da gibt es diese Kaltfront, wie gestern angekündigt, die ein bisschen am Wetter Umschwung bringt. Da sind Regenschauer und Gewitter teilweise auch mit dabei. Ja, und die Werte nur mal zwischen 16 und 20 Grad. Da muss man auch mit starkem Wind heute rechnen. Der Donnerstag wird deutlich kühler, teilweise nass. Viele Wolken vom Pinzgau über die Steiermark mit dabei. Im Westen und von Oberösterreich bis ins Nordburgenland bessere Chancen noch auf Sonne. Die Werte dann zwischen 16 und 23 Grad. Und am Freitag gibt es ebenfalls viele Wolken und es wird eher frisch. Zwischen 15 und 23 Grad. Regen ist da mit dabei und nur kurze Sonnenfenster.
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3: Ein Militärexperte warnt vor einer weiteren Eskalation des Russlandkriegs im kommenden Winter. Russlands Präsident Wladimir Putin ist nach Einschätzung des österreichischen Bundesheeroberst Markus Reisner überzeugt, die Ukraine in den kalten Monaten in die Knie zu zwingen. Trotz Vermittlungsbemühungen aus den USA gibt es keine Anzeichen für ein Entgegenkommen Moskaus. Stattdessen hat Russland seine Luftangriffe auf die kritische Infrastruktur massiv verstärkt. Mittlerweile sind rund 80% der ukrainischen Energieversorgung beschädigt oder zerstört. Dem Land fehlen vor allem Abwehrraketen, um sich gegen die anhaltenden Angriffe wirksam zu wehren. Ein beschädigter Zug der ÖBB hat in Niederösterreich für einen Feuerwehreinsatz gesorgt. Auf der Franz-Josefs-Bahn ist ein Schienenfahrzeug zwischen den Bahnhöfen Hötzelsdorf-Geras und Irnfritz liegen geblieben. Die Einsatzkräfte der Feuerwehr haben insgesamt 41 Passagiere über einen Steg in Sicherheit gebracht. Anschließend sind die Reisenden mit Einsatzfahrzeugen zum nächsten Bahnhof gebracht worden. Wegen der Streckenunterbrechung fahren bis am Nachmittag gegen 15 Uhr keine Züge. Die ÖBB haben einen Schienenersatzverkehr eingerichtet und bitten um die Einplanung von mehr Reisezeit. Und Fußballstar Lionel Messi übernimmt komplett einen spanischen Profiklub. Der 39-jährige Weltmeister hat sich mit einer Investmentgruppe auf den Kauf aller Anteile geeinigt. Künftig gehört ihm der Verein Eldense aus der spanischen Provinz Alicante. Die Genehmigung des obersten Sportrats in Spanien steht allerdings aktuell noch aus. Der Club ist erst vor kurzem in die zweite spanische Liga aufgestiegen. Für den Argentinier ist es nach einem Fünftligisten bereits die zweite Clubübernahme in Spanien.
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2: Wir schauen weiter zum Wetter und da gibt es diese Kaltfront, wie gestern angekündigt, die ein bisschen am Wetter Umschwung bringt. Da sind Regenschauer und Gewitter teilweise auch mit dabei. Ja, und die Werte nur mal zwischen 16 und 20 Grad. Da muss man auch mit starkem Wind heute rechnen. Der Donnerstag wird deutlich kühler, teilweise nass. Viele Wolken vom Pinzgau über die Steiermark mit dabei. Im Westen und von Oberösterreich bis ins Nordburgenland. Bessere Chancen noch auf Sonne. Die Werte dann zwischen 16 und 23 Grad. Und am Freitag gibt es ebenfalls viele Wolken und es wird eher frisch. Zwischen 15 und 23 Grad. Regen ist da mit dabei und nur kurze Sonnenfenster.
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2: Wir schauen weiter zum Wetter und da gibt es diese Kaltfront, wie gestern angekündigt, die ein bisschen am Wetter Umschwung bringt. Da sind Regenschauer und Gewitter teilweise auch mit dabei. Ja, und die Werte nur mal zwischen 16 und 20 Grad. Da muss man auch mit starkem Wind heute rechnen. Der Donnerstag wird deutlich kühler, teilweise nass. Viele Wolken vom Pinzgau über die Steiermark mit dabei. Im Westen und von Oberösterreich bis ins Nordburgenland. Bessere Chancen noch auf Sonne. Die Werte dann zwischen 16 und 23 Grad. Und am Freitag gibt es ebenfalls viele Wolken und es wird eher frisch. Zwischen 15 und 23 Grad. Regen ist da mit dabei und nur kurze Sonnenfenster.
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3: Die AfD knüpft eine Zusammenarbeit in Sachsen-Anhalt an Bedingungen. Die Partei macht Koalitionen von der Wahl ihres Spitzenkandidaten Ulrich Siegmund zum Ministerpräsidenten abhängig. Eine Zusammenarbeit mit der CDU hält die Führung nur bei einer Aufgabe der bisherigen Brandmauer für möglich. Das BSW schlägt wiederum eine überparteiliche Landesregierung mit wechselnden Mehrheiten vor. Damit möchte die Partei wichtige Projekte wie eine Bildungsoffensive durchsetzen. Vertretungen anderer Parteien zeigen sich für diesen Vorstoß mittlerweile offen. Eine neue Tablette soll das krebstreibende Protein Gras stoppen. Die US-Arzneimittelbehörde hat das Medikament Daraxonrasib nach erfolgreichen Tests zugelassen. Der Wirkstoff wird zweimal täglich eingenommen und greift das Eiweiß direkt in seiner aktiven Wachstumsphase an. Mutationen von Gras spielen bei etwa einem Fünftel aller Krebserkrankungen eine zentrale Rolle. Bisherige Versuche scheiterten oft, weil Tumore rasch Resistenzen entwickelten. Medizinische Fachleute testen nun Kombinationen mit anderen Therapien, um den Behandlungserfolg langfristig zu sichern. Und das Oktoberfest steht vor einer deutlichen Verschiebung der internationalen Gäste. In München eröffnet der neue Oberbürgermeister in Kürze das größte Volksfest der Welt. Eine aktuelle Datenanalyse zeigt ein massiv gestiegenes Interesse aus 9 Herkunftsländern. Die Flugsuchanfragen aus Polen verzeichnen einen Zuwachs von 52% im Vergleich zum Vorjahr. Aus Brasilien gibt es ein Plus von 44% bei den Anfragen. Die Mehrheit der Millionen Besucher reist jedoch weiterhin direkt aus der Stadt und der Region an.
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2: Wir schauen weiter zum Wetter und da gibt es diese Kaltfront, wie gestern angekündigt, die ein bisschen am Wetter Umschwung bringt. Da sind Regenschauer und Gewitter teilweise auch mit dabei. Ja, und die Werte nur mehr zwischen 16 und 20 Grad. Da muss man auch mit starkem Wind heute rechnen. Der Donnerstag wird deutlich kühler, teilweise nass. Viele Wolken vom Pinzgau über die Steiermark mit dabei. Im Westen und von Oberösterreich bis ins Nordburgenland. Bessere Chancen noch auf Sonne. Die Werte dann zwischen 16 und 23 Grad. Und am Freitag gibt es ebenfalls viele Wolken und es wird eher frisch. Zwischen 15 und 23 Grad. Regen ist da mit dabei und nur kurze Sonnenfenster.
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2: Wir schauen weiter zum Wetter und da gibt es diese Kaltfront, wie gestern angekündigt, die ein bisschen am Wetter Umschwung bringt. Da sind Regenschauer und Gewitter teilweise auch mit dabei. Ja, und die Werte nur mal zwischen 16 und 20 Grad. Da muss man auch mit starkem Wind heute rechnen. Der Donnerstag wird deutlich kühler, teilweise nass. Viele Wolken vom Pinzgau über die Steiermark mit dabei. Im Westen und von Oberösterreich bis ins Nordburgenland. Bessere Chancen noch auf Sonne. Die Werte dann zwischen 16 und 23 Grad. Und am Freitag gibt es ebenfalls viele Wolken und es wird eher frisch. Zwischen 15 und 23 Grad. Regen ist da mit dabei und nur kurze Sonnenfenster.
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3: Die AfD knüpft eine Zusammenarbeit in Sachsen-Anhalt an Bedingungen. Die Partei macht Koalitionen von der Wahl ihres Spitzenkandidaten Ulrich Siegmund zum Ministerpräsidenten abhängig. Eine Zusammenarbeit mit der CDU hält die Führung nur bei einer Aufgabe der bisherigen Brandmauer für möglich. Das BSW schlägt wiederum eine überparteiliche Landesregierung mit wechselnden Mehrheiten vor. Damit möchte die Partei wichtige Projekte wie eine Bildungsoffensive durchsetzen. Vertretungen anderer Parteien zeigen sich für diesen Vorstoß mittlerweile offen. Eine neue Tablette soll das krebstreibende Protein KRAS stoppen. Die US-Arzneimittelbehörde hat das Medikament Daraxonrasib nach erfolgreichen Tests zugelassen. Der Wirkstoff wird zweimal täglich eingenommen und greift das Eiweiß direkt in seiner aktiven Wachstumsphase an. Mutationen von KRAS spielen bei etwa einem Fünftel aller Krebserkrankungen eine zentrale Rolle. Bisherige Versuche scheiterten oft, weil Tumore rasch Resistenzen entwickelten. Medizinische Fachleute testen nun Kombinationen mit anderen Therapien, um den Behandlungserfolg langfristig zu sichern. Und das Oktoberfest steht vor einer deutlichen Verschiebung der internationalen Gäste. In München eröffnet der neue Oberbürgermeister in Kürze das größte Volksfest der Welt. Eine aktuelle Datenanalyse zeigt ein massiv gestiegenes Interesse aus 9 Herkunftsländern. Die Flugsuchanfragen aus Polen verzeichnen einen Zuwachs von 52% im Vergleich zum Vorjahr. Aus Brasilien gibt es ein Plus von 44% bei den Anfragen. Die Mehrheit der Millionen Besucher reist jedoch weiterhin direkt aus der Stadt und der Region an.
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2: Wir schauen weiter zum Wetter und da gibt es diese Kaltfront, wie gestern angekündigt, die ein bisschen am Wetter Umschwung bringt. Da sind Regenschauer und Gewitter teilweise auch mit dabei. Ja, und die Werte nur mehr zwischen 16 und 20 Grad. Da muss man auch mit starkem Wind heute rechnen. Der Donnerstag wird deutlich kühler, teilweise nass. Viele Wolken vom Pinzgau über die Steiermark mit dabei. Im Westen und von Oberösterreich bis ins Nordburgenland. Bessere Chancen noch auf Sonne. Die Werte dann zwischen 16 und 23 Grad. Und am Freitag gibt es ebenfalls viele Wolken und es wird eher frisch. Zwischen 15 und 23 Grad. Regen ist da mit dabei und nur kurze Sonnenfenster.
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1: Wir schauen weiter zum Wetter und da gibt es diese Kaltfront, wie gestern angekündigt, die ein bisschen am Wetter Umschwung bringt. Da sind Regenschauer und Gewitter teilweise auch mit dabei. Ja, und die Werte nur mehr zwischen 16 und 20 Grad. Da muss man auch mit starkem Wind heute rechnen. Der Donnerstag wird deutlich kühler, teilweise nass. Viele Wolken vom Pinzgau über die Steiermark mit dabei. Im Westen und von Oberösterreich bis ins Nordburgenland. Bessere Chancen noch auf Sonne. Die Werte dann zwischen 16 und 23 Grad. Und am Freitag gibt es ebenfalls viele Wolken und es wird eher frisch. Zwischen 15 und 23 Grad. Regen ist da mit dabei und nur kurze Sonnenfenster.
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2: In der norwegischen Hauptstadt Oslo hat sich am Nachmittag der feierliche Trauermarsch vom Königspalast zur Domkirche in Bewegung gesetzt. Der Sarg des verstorbenen Monarchen, König Harald V., wird von der Ehrengarde über die 1,2 Kilometer lange Strecke getragen. Der neue König Hakon VIII. Führt den Trauerzug zu Fuß an, während seine geschwächte Frau Mette Marit und Königin Sonja im Auto folgen. Zahlreiche internationale Ehrengäste erweisen dem beliebten Regenten die letzte Ehre, bevor der Gottesdienst mit einer landesweiten Schweigeminute beginnt. Die Polizei warnt aktuell vor immer dreisteren Betrugsmaschen im Internet. In der Steiermark haben vier Frauen durch gefälschte Online-Bekanntschaften und Investmentangebote extrem hohe Geldbeträge verloren. Eine 50-Jährige fiel auf einen falschen Piloten herein und überwies rund 77.000 Euro. Eine Seniorin aus Graz verschickte sogar 237.000 Euro Bargeld per Post an einen angeblichen Militärarzt. In weiteren Fällen täuschten Kriminelle hohe Gewinne über soziale Netzwerke sowie gefälschte Investmentseiten vor. Um den ÖFB-Kapitän David Alaba gibt es aktuell neue Wechselgerüchte. Der mexikanische Traditionsclub CF America prüft derzeit eine Verpflichtung des 34-jährigen Abwehrstars. Nach seinem Abschied von Real Madrid ist Alaba weiterhin ohne Verein und hält sich individuell fit. Angebote wie das von Lazio Rom über 3 Millionen Euro Jahresgehalt hat der Österreicher zuletzt abgelehnt. Trotz der fehlenden Spielpraxis rückt die nächste Länderspielnominierung von Teamchef Ralf Rangnick immer näher. Einsatz des Kapitäns im Nationalteam bleibt möglich, da auch vereinslose Profis einberufen werden dürfen.
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2: Wir schauen weiter zum Wetter und da gibt es diese Kaltfront, wie gestern angekündigt, die ein bisschen am Wetter Umschwung bringt. Das sind Regenschauer und Gewitter teilweise.

0: mit dabei. Ja, und die Werte nur mehr zwischen 16 und 20 Grad. Da muss man auch mit starkem Wind heute rechnen. Der Donnerstag wird deutlich kühler, teilweise nass. Viele Wolken vom Pinzgau über die Steiermark mit dabei. Im Westen und von Oberösterreich bis ins Nordburgenland. Bessere Chancen noch auf Sonne. Die Werte dann zwischen 16 und 23 Grad. Und am Freitag gibt es ebenfalls viele Wolken und es wird eher frisch. Zwischen 15 und 23 Grad. Regen ist damit dabei und nur kurze Sonnenfenster.
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2: Wir schauen weiter zum Wetter und da gibt es diese Kaltfront, wie gestern angekündigt, die ein bisschen am Wetter Umschwung bringt. Da sind Regenschauer und Gewitter teilweise auch mit dabei. Ja, und die Werte nur mehr zwischen 16 und 20 Grad. Da muss man auch mit starkem Wind heute rechnen. Der Donnerstag wird deutlich kühler, teilweise nass. Viele Wolken vom Pinzgau über die Steiermark mit dabei. Im Westen und von Oberösterreich bis ins Nordburgenland. Bessere Chancen noch auf Sonne. Die Werte dann zwischen 16 und 23 Grad. Und am Freitag gibt es ebenfalls viele Wolken und es wird eher frisch. Zwischen 15 und 23 Grad. Regen ist da mit dabei und nur kurze Sonnenfenster.
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1: Das Skigebiet Dolomiti Superski in Italien muss 30 Millionen Euro an Urlaubsgäste zurückzahlen. Nach Ermittlungen der italienischen Wettbewerbsbehörde wegen Preisabsprachen erstattet der Verbund Geld an tausende Kunden. Betroffen sind Personen, die in den Wintersaisons zwischen 2022 und 2025 einen Pass gekauft haben. Geschädigte können ab Mitte Oktober über ein Online-Portal 20% des Kaufpreises zurückfordern oder einen Gutschein wählen. Hierfür ist zwingend ein Kaufnachweis erforderlich. Ein bewaffneter Mann hat in Wien die Gleise einer U-Bahn-Station blockiert. Gestern am Abend hat sich ein 46-jähriger Mann mit einer Schere in den Gleisbereich der Station Donauspital gesetzt. Der aggressive Mann hat sich geweigert, die Waffe abzulegen und den Bereich zu verlassen. Einsatzkräfte der Sondereinheit Vega haben schließlich einen Taser eingesetzt. Nach dem Zugriff haben die Beamten den Mann überwältigt und in ein Spital gebracht. Die österreichischen Landesrechnungshöfe wehren sich gegen Angriffe aus der Politik. Nach einer Konferenz in der Steiermark haben sich die Direktorinnen und Direktoren heute geschlossen hinter den Chef des burgenländischen Rechnungshofes gestellt. Dieser hat sich zuvor wegen eines Berichts zu den Landesfinanzen mit scharfer Kritik von Landeshauptmann Hans-Peter Doskozil konfrontiert gesehen. Die Kontrollinstanzen weisen unsachliche und persönliche Attacken entschieden zurück. Sie betonen die zentrale Bedeutung einer unabhängigen öffentlichen Finanzkontrolle.
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2: Wir schauen weiter zum Wetter und da gibt es diese Kaltfront, wie gestern angekündigt, die ein bisschen am Wetterumschwung bringt. Da sind Regenschauer und Gewitter teilweise auch mit dabei. Ja, und die Werte nur mal zwischen 16 und 20 Grad. Da muss man auch mit starkem Wind heute rechnen. Der Donnerstag wird deutlich kühler, teilweise nass. Viele Wolken vom Pinzgau über die Steiermark mit dabei. Im Westen und von Oberösterreich bis ins Nordburgenland. Bessere Chancen auch auf Sonne. Die Werte dann zwischen 16 und 23 Grad. Und am Freitag gibt es ebenfalls viele Wolken und es wird eher frisch. Zwischen 15 und 23 Grad. Regen ist da mit dabei. Und nur kurze Sonnenfenster.
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2: Wir schauen weiter zum Wetter und da gibt es diese Kaltfront, wie gestern angekündigt, die ein bisschen am Wetter Umschwung bringt. Da sind Regenschauer und Gewitter teilweise auch mit dabei. Ja, und die Werte nur mehr zwischen 16 und 20 Grad. Da muss man auch mit starkem Wind heute rechnen. Der Donnerstag wird deutlich kühler, teilweise nass. Viele Wolken vom Pinzgau über die Steiermark mit dabei. Im Westen und von Oberösterreich bis ins Nordburgenland. Bessere Chancen noch auf Sonne. Die Werte dann zwischen 16 und 23 Grad. Und am Freitag gibt es ebenfalls viele Wolken und es wird eher frisch. Zwischen 15 und 23 Grad. Regen ist da mit dabei und nur kurze Sonnenfenster.
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3: Das Skigebiet Dolomiti Superski in Italien muss 30 Millionen Euro an Urlaubsgäste zurückzahlen. Nach Ermittlungen der italienischen Wettbewerbsbehörde wegen Preisabsprachen erstattet der Verbund Geld an tausende Kunden. Betroffen sind Personen, die in den Wintersaisons zwischen 2022 und 2025 einen Pass gekauft haben. Geschädigte können ab Mitte Oktober über ein Online-Portal 20% des Kaufpreises zurückfordern oder einen Gutschein wählen. Hierfür ist zwingend ein Kaufnachweis erforderlich. Ein bewaffneter Mann hat in Wien die Gleise einer U-Bahn-Station blockiert. Gestern am Abend hat sich ein 46-jähriger Mann mit einer Schere in den Gleisbereich der Station Donauspital gesetzt. Der aggressive Mann hat sich geweigert,

0: zögert, die Waffe abzulegen und den Bereich zu verlassen. Einsatzkräfte der Sondereinheit Vega haben schließlich einen Taser eingesetzt. Nach dem Zugriff haben die Beamten den Mann überwältigt und in ein Spital gebracht. Die österreichischen Landesrechnungshöfe wehren sich gegen Angriffe aus der Politik. Nach einer Konferenz in der Steiermark haben sich die Direktorinnen und Direktoren heute geschlossen hinter den Chef des burgenländischen Rechnungshofes gestellt. Dieser hat sich zuvor wegen eines Berichts zu den Landesfinanzen mit scharfer Kritik von Landeshauptmann Hans-Peter Doskozil konfrontiert gesehen. Die Kontrollinstanzen weisen unsachliche und persönliche Attacken entschieden zurück. Sie betonen die zentrale Bedeutung einer unabhängigen öffentlichen Finanzkontrolle.
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1: Wir schauen weiter zum Wetter und da gibt es diese Kaltfront, wie gestern angekündigt, die ein bisschen am Wetter Umschwung bringt. Da sind Regenschauer und Gewitter teilweise auch mit dabei. Ja, und die Werte nur mehr zwischen 16 und 20 Grad. Da muss man auch mit starkem Wind heute rechnen. Der Donnerstag wird deutlich kühler, teilweise nass. Viele Wolken vom Pinzgau über die Steiermark mit dabei. Im Westen und von Oberösterreich bis ins Nordburgenland. Bessere Chancen noch auf Sonne. Die Werte dann zwischen 16 und 23 Grad. Und am

0: Freitag gibt es ebenfalls viele Wolken und es wird eher frisch. Zwischen 15 und 23 Grad. Regen ist damit dabei und nur kurze Sonnenfenster.
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0: So wird das Wetter. Wir schauen weiter zum Wetter und da gibt es diese Kaltfront, wie gestern angekündigt, die ein bisschen am Wetterumschwung bringt. Da sind Regenschauer und Gewitter teilweise auch mit dabei. Ja, und die Werte nur mal zwischen 16 und 20 Grad. Da muss man auch mit starkem Wind heute rechnen. Der Donnerstag wird deutlich kühler, teilweise nass. Viele Wolken vom Pinzgau über die Steiermark mit dabei. Im Westen und von Oberösterreich bis ins Nordburgenland. Bessere Chancen noch auf Sonne. Die Werte dann zwischen 16 und 23 Grad. Und am Freitag gibt es ebenfalls viele Wolken und es wird eher frisch. Zwischen 15 und 23 Grad. Regen ist da mit dabei und nur kurze Sonnenfenster.
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2: Kanzler Friedrich Merz liefert sich im Bundestag einen heftigen Schlagabtausch mit AfD-Chefin Alice Weidel. In der Generaldebatte zum Haushalt hat der Bundeskanzler der Oppositionspartei eine Verachtung demokratischer Institutionen vorgeworfen. Zuvor hatte AfD-Chefin Alice Weidel die schwarz-rote Koalition nach dem Wahlerfolg in Sachsen-Anhalt für beendet erklärt. Die AfD hat bei dieser Wahl 43,8% der Stimmen erreicht, während die CDU auf 17,2% abgestürzt ist. Merz hat den Auftritt der AfD-Chefin scharf kritisiert und verfehlte Ansichten in der Energie- und Russlandpolitik angeprangert. Bei der Trauerfeier für König Harald V. in Norwegen hat Marius Borg-Høiby direkt hinter der Königsfamilie gesessen. Der 29-jährige Stiefsohn von König Haakon hat in der Domkirche von Oslo in der zweiten Reihe Platz genommen. Kurz zuvor ist er von einem Gericht wegen 2 Vergewaltigungen zu 4 Jahren Gefängnis verurteilt worden. Während der Zeremonie hat sich die neue Königin Mette-Marit sehr ergriffen gezeigt und um den verstorbenen Monarchen geweint. Nach der Beisetzung in der Krypta werden alle Flaggen im Land wieder hochgezogen und die Kirchenglocken läuten eine Stunde lang. Und die traditionelle Papierfabrik Schleipen muss nach fast 300 Jahren ihren Betrieb endgültig einstellen. Das Traditionsunternehmen mit Produktionssitz im deutschen Bad Dürkheim in Rheinland-Pfalz hat Insolvenz angemeldet. Allen verbleibenden 73 Beschäftigten ist bereits die Kündigung ausgesprochen worden. Ein potenzieller Investor hat sich kurz vor dem Abschluss wieder von dem Übernahme

0: Vergabeangebot zurückgezogen. Als Hauptgründe für das Aus sind ein anhaltender Auftragsmangel sowie enorm hohe Energiekosten genannt worden.
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0: das aktuelle Wetter.
1: Wir schauen weiter zum Wetter und da gibt es diese Kaltfront, wie gestern angekündigt, die ein bisschen am Wetter Umschwung bringt. Da sind Regenschauer und Gewitter teilweise auch mit dabei. Ja, und die Werte nur mehr zwischen 16 und 20 Grad. Da muss man auch mit starkem Wind heute rechnen. Der Donnerstag wird deutlich kühler, teilweise nass. Viele Wolken vom Pinzgau über die Steiermark mit dabei. Im Westen und von Oberösterreich bis ins Nordburgenland. Bessere Chancen noch auf Sonne. Die Werte dann zwischen 16 und 23 Grad. Und am Freitag gibt es ebenfalls viele Wolken und es wird eher frisch. Zwischen 15 und 23 Grad. Regen ist da mit dabei und nur kurze Sonnenfenster.
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1: Wir schauen weiter zum Wetter und da gibt es diese Kaltfront, wie gestern angekündigt, die ein bisschen am Wetter Umschwung bringt. Da sind Regenschauer und Gewitter teilweise auch mit dabei. Ja, und die Werte nur mehr zwischen 16 und 20 Grad. Da muss man auch mit starkem Wind heute rechnen. Der Donnerstag wird deutlich kühler, teilweise nass. Viele Wolken vom Pinzgau über die Steiermark mit dabei. Im Westen und von Oberösterreich bis ins Nordburgenland. Bessere Chancen noch auf Sonne. Die Werte dann zwischen 16 und 23 Grad. Und am Freitag gibt es ebenfalls viele Wolken und es wird eher frisch. Zwischen 15 und 23 Grad. Regen ist da mit dabei und nur kurze Sonnenfenster.
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2: Kanzler Friedrich Merz liefert sich im Bundestag einen heftigen Schlagabtausch mit AfD-Chefin Alice Weidel. In der Generaldebatte zum Haushalt hat der Bundeskanzler der Oppositionspartei eine Verachtung demokratischer Institutionen vorgeworfen. Zuvor hatte AfD-Chefin Alice Weidel die schwarz-rote Koalition nach dem Wahlerfolg in Sachsen-Anhalt für beendet erklärt. Die AfD hat bei dieser Wahl 43,8% der Stimmen erreicht, während die CDU auf 17,2% abgestürzt ist. Merz hat den Auftritt der AfD-Chefin scharf kritisiert und verfehlte Ansichten in der Energie- und Russlandpolitik angeprangert. Bei der Trauerfeier für König Harald V. in Norwegen hat Marius Borg-Høiby direkt hinter der Königsfamilie gesessen. Der 29-jährige Stiefsohn von König Haakon hat in der Domkirche von Oslo in der zweiten Reihe Platz genommen. Kurz zuvor ist er von einem Gericht wegen zwei Vergewaltigungen zu 4 Jahren Gefängnis verurteilt worden. Während der Zeremonie hat sich die neue Königin Mette-Marit sehr ergriffen gezeigt und um den verstorbenen Monarchen geweint. Nach der Beisetzung in der Krypta werden alle Flaggen im Land wieder hochgezogen und die Kirchenglocken läuten eine Stunde lang. Und die traditionelle Papierfabrik Schleipen muss nach fast 300 Jahren ihren Betrieb endgültig einstellen. Das Traditionsunternehmen mit Produktionssitz im deutschen Bad Dürkheim in Rheinland-Pfalz hat Insolvenz angemeldet. Allen verbleibenden 73 Beschäftigten ist bereits die Kündigung ausgesprochen worden. Ein potenzieller Investor hat sich kurz vor dem Abschluss wieder von dem Übernahmeangebot zurückgezogen. Als Hauptgründe für das Aus sind ein anhaltender Auftragsmangel sowie enorm hohe Energiekosten genannt worden.
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0: kurz das aktuelle Wetter.
1: Wir schauen weiter zum Wetter und da gibt es diese Kaltfront, wie gestern angekündigt, die ein bisschen am Wetter Umschwung bringt. Da sind Regenschauer und Gewitter teilweise auch mit dabei. Ja, und die Werte nur mal zwischen 16 und 20 Grad. Da muss man auch mit starkem Wind heute rechnen. Der Donnerstag wird deutlich kühler, teilweise nass. Viele Wolken vom Pinzgau über die Steiermark mit dabei. Im Westen und von Oberösterreich bis ins Nordburgenland bessere Chancen noch auf Sonne. Die Werte dann zwischen 16 und 23 Grad. Und am Freitag gibt es ebenfalls viele Wolken und es wird eher frisch. Zwischen 15 und 23 Grad. Regen ist da mit dabei und nur kurze Sonnenfenster.
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